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0: Hallo Freunde, hier sind Sigi und Dieter mit der Deutschland aktuell hier an der Deutschen Stimme im Radio 5 EBI FM. Guten Tag und wieder einmal herzlich willkommen. Hallo Sigi.
1: Hallo lieber Dieter und auch hallo zu unseren lieben Zuhörern, die wieder eingeschaltet haben zu unserem Programm. Ich habe dich lange nicht gesehen, Dieter.
0: Ja, ich dich auch nicht. Ja.
1: Heute Morgen um 10, nicht?
0: Fing es an, ja.
1: Ja, genau so ist es. Aber jetzt, wie gesagt, alles in Deutsch. Und das mögen wir auch sehr gern, nicht?
0: Ja, genau. Und wir haben auch wieder einen Gast heute Nachmittag. Unser monatlicher Gast ist da, die Antje Richter vom German Community Services. Sie wird wieder über einige Sachen sprechen, die wichtig sind für uns jüngeren Personen. So, und wollen wir mal sehen. Also, musikalisch ging es los mit einem Lied von Roger Whittaker und das war Tango mit dir. Und nach dem nächsten Lied von der Simone Christ sprechen wir dann mit der Antje Richter.

0: Und das war das Lied von der Simone Christ, Sehnsucht mehr. Und wie ich schon andeutete am Anfang des Programms, unser monatlicher Gast, die Anke Richter vom German Community Services, ist wieder mit uns. Nun erstmal herzlich willkommen, Antje. Und wie geht's dir denn so?
1: Hallo, lieber Dieter, liebe Sigi und liebe Zuhörer, mir geht es sehr gut. Danke der Nachfrage. Nach 2-3 Tagen Camping in Port Augusta geht es mir sehr gut. Ich habe mich schön erholt. Danke.
0: Aha, war es nicht zu kalt für dich?
1: Es war kalt nachts, aber wir haben einen Heizer im Anhänger. Den habe ich auch ein bisschen frecherweise benutzt.
2: Das soll man dann auch tun, denn frieren ist etwas, was kann ich überhaupt nicht.
1: Vor allem nicht im Bett. Es war sehr schön. Schönes Wetter und jetzt hat uns der Alltag wieder.
0: Ja, was gibt's denn Neues beim German Community Services?
1: Was gibt es Neues? Wer rastet, der rostet und das kommt bei uns nicht in die Tüte. Ich bin immer noch im Port Augusta, glaube ich.
2: Ja.
1: Nein. Was haben wir gemacht? Wir haben ein paar Ausflüge gehabt, beziehungsweise planen. Die gehen jetzt wieder los. Als nächstes auf dem Programm stehen die Birkenhead Tavern und das Windsor Garden Hotel. Da wird geschmaust, hoffe ich mal sehr.
2: Hört sich gut an.
1: Dann haben wir die Fußball-WM gefeiert oder begangen. Wir haben also intern eine kleine Fußball-Weltmeisterschaft abgehalten mit verschiedenen Gewinnern. Gott sei Dank ist dieser Wettkampf jetzt vorbei, würde ich sagen. Ich kann jetzt endlich mal wieder eine Nacht durchschlafen. Da freue ich mich schon drauf und bin ganz froh, dass Spanien gewonnen hat. So, was haben wir noch gemacht? Winterfest stand an mit dem guten Glühwein und Bratwürstel und Sauerkraut. Wir haben ein Spiel gespielt, wo Musical Chairs, wie würde man das übersetzen? Das fällt mir gerade nicht ein.
2: Musical Chairs heißt eigentlich immer die Reise nach Jerusalem.
1: Die Reise nach Jerusalem, genau, danke Sigi. Bitte. Wo man von Stuhl zu Stuhl hopst.
2: Ja.
1: Wenn die Musik aufhört, muss man sich schnell hinsetzen. Wir haben das variiert. Unsere lieben Klienten mussten sich ganz schnell die Winterklamotten überwerfen. Das war ganz lustig und dann wurde es natürlich auch etwas beschwerlicher mit den dicken Jacken und Schals drumherum. Es war sehr, sehr lustig. Und wir haben auch wieder Fotos vor der Fotowand gemacht. Ich hoffe, dass wir richtig gute Knaller wieder auf Facebook sehen können oder im Newsletter. Vor 2 Jahren haben wir das schon gemacht mit Props und die Fotos haben wir letztens erst wieder angeschaut. Die waren genial. Mit Ski durch den Winterwald, neben einem Schneeleoparden oder auch sehr leicht bekleideten Herren.
2: Ja, ich habe ein paar davon gesehen. Stimmt. Ja, das war herrlich.
0: Herren.
1: Leicht bekleidete Herren mit einem Schmerbauch und also nicht von uns. Das war vom Foto geshoppt, Photoshop gemacht. Ganz genau. Also ich hoffe, die werden auch wieder sehr lustig. So, dann steht in Kürze an ein Gastsprecher von Diabetes SA. Ich werde später noch ein bisschen was zu diesem Thema erzählen. Auch das ist immer wieder wichtig, denn unser Auftrag ist ja auch, unsere Klienten zu informieren über Gesundheit und wie man sich diese am besten erhält. Unser Team wächst oder zumindest, wenn es kurzfristig schrumpft, wächst es gleich wieder. Wir begrüßen ganz herzlich neu im Team eine Mitarbeiterin Natalie und mehrere ehrenamtliche Mitarbeiter. Da freuen wir uns ganz besonders. Und zwar Judy, die Schweizer Herkunft ist, und Birgit und Ingo als gute Berliner Pflanzen. Wir sind also gut durchwachsen sozusagen.
2: Klasse.
1: Ja, so ist das. Und dann bereiten wir uns auf die Caris SA Expo vor. Ein jährliches Highlight auch für uns, das im Lights Community Center stattfindet und wo wir unseren Service, unsere Dienstleistungen für Pflegepersonen vorstellen und auch uns immer informieren über das ganz, ganz breit gefächerte Pflegeangebot oder überhaupt Angebot für Pflegepersonen in Adelaide. Das ist unheimlich variabel. Da gibt es also wirklich für alle was, von Brustkrebsvorsorge über Großeltern, die ihre Enkelkinder betreuen und was es da eben alles für Unterstützungsangebote gibt.
2: Und du sagst hier, ihr bereitet euch darauf vor, weißt du schon ein Datum für
1: diese Expo? Das wird im Oktober stattfinden und das klingt zwar jetzt schon, als ob das sehr lange her ist, aber meine eigene Erfahrung ist, die Zeit rutscht nur
2: das so
1: daher.
2: Das rutscht so schnell, ach.
1: Und deswegen, ja, bereiten wir uns vor, wir müssen ja auch unseren Stand organisieren mit Informationsmaterial. Ich sag dann nochmal, ich hoffe doch, dass ich noch ein paar Mal herkommen darf vorher. Etwas näher zum Datum Bescheid.
2: Überlegen wir uns das, Dieter, oder sagen wir gleich ja?
0: Wir sagen gleich ja.
1: Na Gott sei Dank.
0: Machen wir erstmal wieder Musik. 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

0: das war der Tommy Steiner mit dem Roy Black Medley of Songs. Antje, now, du hattest schon angedeutet, du wolltest über Diabetes oder die Zuckerkrankheit sprechen.
1: So ist das, da wir unsere Gastsprecher oder Gastsprecher bald in unseren Gruppen gebucht haben, habe ich gedacht, ich werde kurz wieder einmal an Diabetes erinnern, damit die Zuhörer, naja, wenn sie doch in die Pralinschachtel greifen, eben vielleicht nicht ganz so tief reingreifen, obwohl diejenige, die da am meisten schuldig ist, das bin ich, gebe ich zu. Ich habe einen süßen Zahn. Also, was ist denn Diabetes? Eine Stoffwechselerkrankung, bei der der Blutzuckerspiegel dauerhaft zu hoch ist. Ne? Es gibt zwei Formen. Typ 2 entwickelt sich meistens im höheren Alter, wenn der Stoffwechsel sich verändert. Und dann gibt es noch den Typ 1, der dann eben meistens schon früher anfängt und bei manchen leider schon im Kindesalter. Ne? Mhm. Was sind Risikofaktoren? Kennt ihr ein paar?
0: Ich vor allen Dingen, denn in meiner Familie, meine jüngste Tochter hat es mit 9 Jahren bekommen. So. Doch.
1: Dann kennst du dich aus, dann weißt du es und hast gerade schon einen angesprochen, die Genetik. Genetik spielt eine Rolle, es ist vererbbar zum Teil, aber auch, und das habe ich bis vor ein paar Jahren nicht gewusst, dass manche Länder oder sogar Regionen, wie zum Beispiel Südeuropa oder auch Indien, eine erhöhte Diabetes-Risikorate haben verglichen mit anderen Ländern, habe ich nicht gewusst.
2: Nee, das habe ich auch nicht gewusst, das muss ich ganz ehrlich sagen.
1: So ist es aber.
0: In meinem Fall stimmt das nun überhaupt nicht.
2: Wieso?
0: Denn das ist Nordeuropa in meinem Fall.
1: Das ist richtig. Ist ja auch nur einer der Risikofaktoren.
0: Aber so ganz oben im Norden.
1: Ganz oben?
0: Ja, es kommt von meiner, das ist in der Familie von meiner Frau.
1: Also Skandinavien.
2: Skandinavien, genau.
1: Andere Risikofaktoren sind Übergewicht, Bewegungsmangel, das ist ganz hoch anzusehen, Bewegungsmangel, ja, hängt natürlich auch ein bisschen zusammen mit dem Übergewicht, würde ich mal sagen.
2: Genau.
1: Ungesunde Ernährung und das Alter, ne? So, Warnzeichen, und da würde ich dann wirklich sagen, da sollte man auch drauf achten und sich dann auch checken lassen, wenn man einige oder mehrere dieser Symptome hat, dass man zum Beispiel sehr starken Durst hat, öfter austreten muss, ja, müde ist oder erschöpft, verschwommen sieht, langsam heilende Wunden hat. Na, also bitte mit dem Arzt sprechen und sich abchecken lassen. Mhm. Warum ist Diabetes gefährlich? Weil es kann Herz, Hirn, Nieren, Augen schädigen und auch das Risiko für Herzinfarkt erhöhen. Mhm. Also raus an die frische Luft. Ja, 30 Minuten laufen jeden Tag hilft schon. Sich versuchen, ausgewogen zu ernähren, Hände weg aus der Pralinenschachtel.
2: Also meinst du, dass ich lebe ja in einem, hier heißt es ja Townhouse, also in einem Reihenhaus, wenn ich 20 bis 40 mal die Treppe rauf und runter laufe pro Tag?
1: Ich bin ja noch keine ausgebildete Ärztin, liebe Sigi, aber mein Laienrat würde doch sagen, dass es zumindest hilft. Und wenn ich mich so dich anschaue, dann bist du ja noch rank und schlank und da kann noch gar nichts passieren.
2: Oh, danke sehr, rank und schlank.
1: Sagt die Ärztin Antje, die gar keine ist.
2: Ja, okay, na, aber gut, also und und genau wie du esse ich sehr gern Schokolade, aber ich ich verstecke mir die selbst, weißt du, damit ich nicht gleich die ganze Tafel Schokolade auf einmal
1: aufesse. Noch besser ist gar keine kaufen, weil wenn ich das selber verstecke, weiß ich ja, wo die ist. Das ist gar nicht gut.
0: Das Verstecken bei Sigi hat noch einen anderen Grund, damit ihr Mann nicht ran kann.
2: Der mag gar keine Schokolade oder oder nur ganz, ganz selten. Das kommt vielleicht 3-mal im Jahr vor, dass er sagt, hast du noch ein Stück Schokolade? Aber sehr viel öfter kommt das nicht vor. Also der hat keinen süßen Sohn. Aber nein, es ist schon richtig. Und auch sein Blutdruck sollte man unter Kontrolle halten. Das ist etwas, was man auch machen kann dabei.
1: Richtig. Und wir haben jetzt zwar so oft das Süße angesprochen, aber tatsächlich gilt generell auch anderes Essen als sehr ungesund, was Diabetes angeht. Zu fett ist auch nicht gut. Das heißt generell, sich halt ausgewogen zu ernähren. Und wer noch Beratung sucht oder Unterstützung, Diabetes SA bietet diese an und man kann anrufen unter 1300 198 204 und sich dort eben nochmal informieren lassen. Ich habe vor Jahren auch gesehen, dass sie eine Checkliste haben, wo man sein eigenes Risiko einschätzen kann, wer das eben als hilfreich empfindet.
2: So, nach wie vor steht Rauchen oder Nichtrauchen auf der Liste. Also die Raucher sollten das Rauchen aufgeben, was natürlich auch sehr gut für die Gesundheit ist und auch alles andere.
1: Ich glaube, Rauchen ist ein Risikofaktor, was so alles angeht, was es gibt, inklusive einem leeren Portemonnaie, vor allem in Australien.
2: So, ja, was ein Glück, dass ich kein Raucher bin und nie gewesen bin. Das ist auch gut so. Drück den Knopf, Dieter.
0: Ich drück den Knopf für ein weiteres Lied. Hier ist Uwe Busse. Wie buchstabiert man Zärtlichkeit?
2: Ja, fang mal an.

0: So, der Uwe Busse hat das jetzt buchstabiert und wir machen weiter.
1: So ist das. Ja, dann würde ich gerne aus gegebenem Anlass nochmal die Zuhörer vor Betrügereien warnen. Es ist mir nämlich selber passiert vor einigen Wochen, dass ich zwei Betrügern auf den Leim gegangen bin und beinahe auch um einige Dollar leichter geworden wäre. Die haben das ganz geschickt angestellt, bei mir angerufen und haben getan, als ob sie von PayPal wären. Das sind sicherlich nicht alle Zuhörer, aber ich war's. Und dann haben sie mich an eine zweite Person verwiesen und der hat so getan, als ob er von meiner Bank wäre. Das Kluge, was sie gut gemacht haben, war, die haben mich nicht sehr unter Druck gesetzt. Die haben sich Zeit gelassen und es hat insgesamt fast eine Stunde gedauert, die sie mit mir am Telefon verbracht haben. Und am Ende dieser Stunde war ich dann beinahe so weit und hätte meine Ersparnisse auf mein tägliches Konto überwiesen. Und dort hatten sie nämlich Zugang drauf. Und das habe ich dann aber nicht mehr gemacht. Ich will also warnen die Zuhörer, vor allem mit den zwei guten Maßregeln, glaube ich, mit denen man relativ sicher fährt. Das erste ist, sich nicht unter Druck setzen lassen und Angst machen. Das ist die Strategie, mit denen das immer wieder gelingt, dass sie eben Betrügereien dann ausüben können. Man bekommt Angst, dass man etwas verliert oder falsch macht und dadurch ist man bereit, Daten bekannt zu geben. Das ist die erste Strategie. Und die zweite ist, aufzulegen und dann die Institution, um die es geht, direkt anzurufen mit den Nummern, die man im Internet findet oder sowieso schon hat. Ja, in dem Fall halt die Bank.
0: Konsequent kann ich sagen, behandle ich so etwas am Telefon überhaupt nicht.
1: Ja.
0: Auch wenn der sagt, er ist von der Bank, er ist von der Polizei, was immer, das behandle ich nicht. Denn ich gehe lieber zur Bank und behandle es dort. Das ist dann meine Erklärung.
1: Die sind aber ja nicht dumm, ne?
0: I know, also, ich verstehe dich schon. Aber ich bin da konsequent drin.
1: Und das machst du wahrscheinlich richtig. Aber ich will dir sagen, ja, ich war auf Arbeit, ich konnte also nicht irgendwo weg. So, das Zweite war, dass ich auch schon mal von meiner richtigen Bank angerufen worden bin, die eine falsche Transaktion unterbunden haben. Und zwar zu Recht. Meine Bank rief mich an und sagte, hast du diese und diese Tätigkeit getan? Ich habe gesagt, nein, das habe ich nicht. Gut, wir unterbinden das. Und das war wirklich so. Ja, das ist aber schon ein paar Jahre her. Und das hat in meinem Kopf rumgespukt. Und die andere Sache war, dass diese zwei Betrüger jetzt schon etliche Daten von mir hatten. Die konnten mir zum Beispiel meinen Kontoauszug vorlesen. Die konnten ganz genau sagen, welche Transaktionen ich gemacht habe. Und dadurch war ich relativ sicher, also, dass das auch wirklich meine Bank ist.
0: Wie sind die denn daran gekommen?
1: Ich will nur sagen, ne? Also ich habe es denen nicht ganz leicht gemacht und trotzdem haben sie es beinahe geschafft.
0: Wow.
1: Ja? Also auflegen, direkt bei der Bank anrufen, das verifizieren, genau wie du es machst, Dieter, oder eben auch in die Filiale gehen, aber auf keinen Fall am Telefon sich nötigen lassen, irgendwelche Details preiszugeben. Ja, jetzt bin ich auch schlauer.
2: Ja, sowas muss einem auch erst passieren und rechtzeitig passieren. Aber auch deine Bank hat dich ja eigentlich aber angerufen in einer ganz anderen Sache. Niemand wollte dich betrügen, sondern die wollten nur richtig stellen, dass von deinem Konto kein Geld abgebucht wurde.
1: Das haben die dieses Mal aber auch gesagt.
2: Ach ja?
1: Die haben gesagt, jemand hat versucht, von deinem Konto etwas abzuheben. Wir wollen deine Konten schützen. Um deine Konten zu schützen, brauchen wir das und das und das und das von dir. Und da habe ich am Anfang gesagt, nö, das gebe ich nicht her am Telefon. Aber wenn du das nicht machst, können wir deine Konten nicht schützen. Mhm. Und dann haben sie, um mich zu überzeugen, mir Sachen vorgelesen, die auch der Wahrheit entsprachen. Und dadurch war das eben so verwirrend
2: Ja, das
1: und
2: ist
1: ganz ausgekocht.
2: Also bei mir steht immer noch, wenn ich also bei meiner Bank anlogge, steht immer noch, wir rufen Sie niemals an. Das steht immer noch.
1: Ich wollte die Zuhörer noch mal erinnern, dass ich finde, ist immer sehr hilfreich, wenn man von anderen hört, was es alles für Maschen gibt. Das war eben jetzt eine, die mir so auch noch nie passiert war. Ich bin gerade noch so davon gekommen und dachte, ich teile das, damit wir denen hoffentlich ein Schrittchen vorausbleiben.
2: Also das finde ich ganz, ganz wichtig. Und ich werde jetzt auch, glaube ich, dass ich zweimal hingucke, jetzt mindestens drei oder viermal das mache. Denn das ist wirklich irgendwie besorgniserregend, um das jetzt mal ganz ehrlich zu sagen. Wenn dir da jemand schon deine Details gibt, dann denkst du, das müssen die ja sein.
0: Ich werde jetzt noch konsequenter.
1: Na? Noch besser. Du gehst gar nicht mehr ans Telefon.
0: Ja, das wäre was. So, ja, und das ist alles, was du zu berichten hast. Du hattest vielleicht noch deine Telefonnummer?
1: Ja, die Telefonnummer.
2: Darf ich da mal eben dazwischen gehen?
0: Bitte.
2: Weil wir jetzt über so viel unschöne Dinge gesprochen haben, da denke ich doch eigentlich, ich würde sehr gerne von der Antje die fünf kleinen Dinge für Lebensfreude im Alltag hören, damit wir wieder ein bisschen aufgeheitert werden. So, was hältst du davon?
0: Dann wollen wir mal sehen, ob ich auch etwas schon mache in dieser Hinsicht.
1: Na, dann gehen wir mal die Liste durch.
0: Genau. Also Nummer eins mache ich auf alle Fälle.
2: Okay,
1: was ist denn Nummer eins?
0: Kurzer Spaziergang an der frischen Luft.
1: Genau.
0: Das mache ich also fast täglich. Dann Musik hören Musik hören auf alle Fälle. und singen nicht so, nicht? Also, nein. Also, etwas Leckeres genießen? Ja, doch. Auf alle Fälle auch. Und jeden Tag einen kleinen Moment der Dankbarkeit wahrnehmen. Ja, das sollte man vielleicht öfters machen.
2: Mhm. Och, das machst du doch. Du sagst das jedes Mal, danke, wenn ich dir einen Kapper bringe.
0: Siggi.
1: Und was dann eben auch gut tut, ist das freundliche Gespräch.
0: Ja.
1: Mit Familie oder mit Freunden. Das sind halt eben Dinge, kleine Sachen, die realistisch sind, die man jeden Tag machen kann, die einem wirklich das Wohlbefinden steigern. Und ich finde das wichtig, weil wir uns halt im Alltag oft mit so trübseligen Sachen rumschlagen, mit Krankheiten, mit den Nachrichten und so weiter. Und ist es wichtig, immer wieder sich auch was Positives reinzuholen ins Leben, in den Alltag. Und das kann man genauso üben wie alles andere auch. Deswegen die fünf kleinen Dinge der Lebensfreude.
0: Das werde ich mir jetzt ausschneiden und ans schwarze Brett in meiner Study hängen.
2: So. Das ist doch prima. Und ich denke vor allen Dingen jetzt in der Winterzeit, wo es etwas kühler ist und so weiter, ist es besonders wichtig, dass man dass man auch jetzt die Lebensfreude im Alltag hält. Denn ich denke, im Sommer ist es etwas leichter als in den Wintermonaten. Also, fünf kleine Dinge für die Lebensfreude im Alltag. Also ein kurzer Spaziergang, ein freundliches Gespräch mit Familie und Freunden, Musik hören oder singen, auch wenn sie nicht singen können, etwas Leckeres genießen, Eiscreme zum Beispiel oder Schokolade, nicht, Antje?
0: Mhm.
2: Und jeden Tag einen kleinen Moment der Dankbarkeit wahrnehmen, das finde ich auch. Und dann haben wir schon einen wunderbaren, schönen Tag hinter uns.
0: Naja, dann wollen wir das mal praktizieren.
2: Und jetzt darfst du auch die Telefonnummer vom German Community Services vorlesen, lieber Dieter.
0: Das überlasse ich meiner Sekretärin jetzt.
2: Ach, da ist er aber netter, danke. 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
1: Dann werden wir alle sehr herzlich empfangen. Darf ich noch, bevor ihr mich rausschmeißt, ein Wort nicht in meiner Sache, aber im Sinne des Bund der Bayern würde ich gern den Hüttenzauber durchsagen. Immer jedes Jahr wieder eine sehr schöne, familienfreundliche Veranstaltung in den Adelaide Hills, in Piccadilly, um genau zu sein, wo vieles geboten wird mit Feuer, mit Facepainting, also Gesicht anmalen. Und das Datum ist der 25.07.26 und wer noch mehr Informationen möchte, die habe ich jetzt nicht hier, aber kann gern bei uns anrufen und dann suche ich das gern raus.
2: Wunderbar.
0: Danke dir vielmals, Antje. Bis zum nächsten Monat.
1: Ich freue mich schon.
0: Tschüss.
1: Tschüss.

Ich lieb dich wie am ersten Tag. Das war ein Lied von Gert Jörling. Sie hören die deutsche Stimme hier am Radio 5 EBIFM. Nächsten Montag ist ein Wunschkonzert. Aber wir machen es erstmal jetzt nächsten Montag. Und wie mir Siggi gerade sagte, wenn noch einige Zuhörer daran teilnehmen möchten, dann bitte rufen Sie uns an. Die Telefonnummer ist 8211 7066. 8211 7066.

0: Und das war der Rainer Kersten mit der Schwarzwald Marie.
1: Liebe kleine Schwarzwald Marie.
0: Liebe kleine Schwarzwald Marie.
1: Okay, noch ist kein Anruf gekommen für weitere Wünsche, aber ich habe noch so 6 Plätze frei. Also, wenn ihr noch einen Wunsch habt fürs Wunschkonzert, ich würde mich freuen, wenn ihr hier anrufen würdet. 8211 7066.

0: Viva la vida, viva l'amor. That was Semino Rossi. Jawohl. Ja, und jetzt kommt ein Lied von Randolph Rose mit dem Titel Nur ein Flirt.
1: Ach, ja.

Was ist das mit der E-Mail? Hast du die geschickt? An Monika Hein? Ich habe doch eben gesagt, Monika Hein hat jetzt von Ralf auch die E-Mail gekriegt. Da sagt sie, das meinst du damit? Und dann sagt sie, was meint der? Was soll denn das, sagt sie? Der ist ja wohl bescheuert, dieser Arsch, sagt sie zu mir.

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0: Was war das? Was kam durch das Lied?

0: Wie ein Luftballon, das war ein Lied von der Stefanie. Und vor der Stefanie hörten Sie ein Lied von Randolph Rose, Nur ein Flirt. Sie hören die deutsche Stimme im Radio 5 EBI-FM. Nach den nächsten zwei Liedern beginnen wir mit Deutschland aktuell. So, falls Sie noch anrufen möchten für unser Wunschkonzert, dann bitte machen Sie es gleich. Sie können auch noch später, während die Musik läuft. Aber vielleicht erledigen Sie es jetzt gleich. Ich glaube, du bist jetzt auch schon so langsam fertig damit.
1: Ich habe noch ungefähr 4 frei.
0: Okay, also noch 4 Personen können dran teilnehmen. Rufen Sie uns an 8211 7066.

0: Du bist mein Glück, das war ein Lied von Petra Frey. Und vor der Petra Frey hörten sie ein Lied von Peter Alexander und das war der letzte Walzer. Nun beginnen wir mit Deutschland aktuell. Ja, wir gehen wieder für den Rest der Sendung durch die Bundesländer und berichten, was so los ist. Also, ich beginne mit Schleswig-Holstein, denn die 137. Travemünder Woche wurde offiziell eröffnet am Freitag. Und diese Woche geht durch bis zum 26. Juli. Und das Ostseebad verwandelt sich wieder in ein Zentrum für internationalen Segelsport und maritimes Festival-Feeling. Nach der vergleichsweise kleineren Ausgabe im vergangenen Jahr kehrt die Traditionsveranstaltung 2026 in deutlich größeren Umfang zurück. Rund 800 bis 900 Boote mit 1600 bis 1700 Seglerinnen und Segler aus mehr als 30 Nationen werden erwartet. Bereits vor dem Start lagen Meldungen aus 26 Ländern vor. Der Geschäftsführer der Travemünder Woche, Frank Scheffe, blickte deswegen optimistisch auf die bevorstehende Veranstaltung. Auch Besucher kommen dem Spitzensport wieder besonders nach. Täglich findet gegen 17 Uhr das beliebte Trave-Race direkt vor der Pomerade statt. Promenade, sollte ich sagen. Die kurzen Rennen auf eigenen Kurs gehören seit Jahren zu den Zuschauermagneten der Travemünder Woche. Traditionell hat außerdem der Volksbank Rotspot Cup am Mittwoch. Dabei tritt Lübecks Bürgermeister Jan Lindenau gegen Schleswig-Holstein-Landtagspräsidentin Christina Herbst an. Gesegelt wird nicht nur um eine Magnumflasche Lübecker Rotspot, sondern vor allem ums Prestige. Wer den Regatten noch näher kommen möchte, kann erneut an Regatta-Begleitfahrten teilnehmen und die Wettkämpfe direkt auf der Ostsee verfolgen. Nun, das kommt selbstverständlich nicht für uns in Frage, liebe Siggi, aber ich bin erstaunt. Ich dachte immer, die Kieler Woche wäre schon ziemlich groß, sicherlich auch noch größer als die Travemünder Woche, aber diese Travemünder Woche scheint immer größer zu werden.
1: Das sieht wirklich so aus und ist wahrscheinlich dann auch ein bisschen ein Konkurrenz für die Kieler, nicht wahr? Mal schauen, wie das dann wert.
0: Travemünde war immer und ist sicherlich immer noch ein schönes Ostseebad. Ja, nein?
1: Also bei mir gibt es gemischte Gefühle. Sicherlich
0: mehr ist von Touristen überlaufen.
1: Mehr von Touristen überlaufen, auch ein paar etwas höhere Gebäude gebaut worden. Also ich gehe dann lieber ein bisschen weiter zum Timmendorfer Strand. Da ist es noch sehr, sehr gemütlich. Genau.
0: Okay.

0: Und das war ein Lied von der Tanja Lasch hier an der deutschen Stimme und es war das Lied Wenn er wüsste und davor hörten sie ein Lied von Ramon Roselli, ich freue mich so auf dich.
1: Ja, und jetzt komme ich zu meinem Bericht aus Bayern und übrigens all unsere Berichte sind aus der tagesschau.de. München schränkt Wassernutzung stark ein. München reagiert auf die anhaltende Trockenheit. Weil der Wasserverbrauch wieder gestiegen ist, hat die Stadt per Allgemeinverfügung Regeln erlassen. Verboten sind aber sofort etwa das Waschen von Fahrzeugen außerhalb von Waschanlagen, der Betrieb von Privatpools, das Bewässern von Rasenflächen oder das Abpumpen von Wasser aus Seen, Flüssen und Gräben. Zuletzt lag der Wasserverbrauch nach Angaben der Stadt wieder bei mehr als 360 Millionen Litern pro Tag. Zum Vergleich, normalerweise sind es durchschnittlich rund 300 Millionen Liter. Auch wenn für die kommenden Tage Gewitter und Regen vorhergesagt werden, hätten diese Niederschläge keine ausreichende Wirkung, um die Wassersituation zu entspannen, heißt es in einer Mitteilung aus dem Rathaus. Oberbürgermeister Dominik Krause von den Grünen hat das Referat für Klima- und Umweltschutz und die Stadtwerke München auch beauftragt, eine Wasserstrategie zu erarbeiten, um die Wasserversorgung der Stadt München vor dem Hintergrund sich verändernder klimatischer Bedingungen wie anhaltender Trockenheit und Hitzeperioden dauerhaft zu gewährleisten. Nach einem außergewöhnlich trockenen Winter und Frühling seien die vorhandenen Ressourcen der Münchner Wasserversorgung derzeit äußerst strapaziert, erklärt der Oberbürgermeister. Nun müsse man weitergehende und verpflichtende Maßnahmen ergreifen. Die Allgemeinverfügung gilt ab sofort und bis 1. August, sofern sie nicht vorher widerrufen oder auch noch verlängert wird. Bei Verstößen drohen Geldbußen bis 50.000 Euro. Ergänzend zur Allgemeinverfügung gebe die SWM eine Wassersparanordnung heraus. Damit gelten die Vorgaben über die Stadtgrenzen hinaus auch für das Umland, das ans Münchner Wasserversorgungsnetz angeschlossen ist. Also nicht mehr so viel duschen, nicht mehr so viel baden und keine Pools mehr auf.
0: Ja, und das hatten wir in vergangenen Jahren hier bei uns und das Problem wurde selbstverständlich gelöst durch die riesige Wasseraufbereitungsanlage, die wir haben. Vielleicht sollte Deutschland auch an so etwas denken in der Zukunft, dass man aus Meerwasser Trinkwasser
1: braut, also die, wo man das Seesalz dann entfernt aus dem Wasser. So. Ja, das wäre doch eine gute Sache. Schreiben wir mal an den Oberbürgermeister Dominik Krause in München.
0: Und dann braucht man eine lange Pipeline bis nach München runter und dann haben die Bayern was zu trinken.
1: Das ist doch fein, ne? Findest du das nicht gut, lieber Dieter?
0: Nein. Ist besser als Obstler.
1: Oh, ja. Mal sehen, mal sehen.

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0: Ja, der wilde, wilde Westen, gleich hinter Hamburg in Maschen, das war Trappstock. Und davor hörten Sie ein Lied von, wer war es nochmal? Ich weiß, wer es war. Es war kein anderer als Tom Astor mit dem International Airport Frankfurt am Main. Und wir beide sprachen noch von dem Airport in Frankfurt. Complicated.
1: Very complicated. Wir beide mögen ihn nicht sehr gern. Nee. Also hoffentlich hat sich da inzwischen was geändert. Ich bin seit Jahren nicht mehr über Frankfurt geflogen, weil dort immer gebaut wurde und man also entweder sehr viel laufen musste, um zum anderen
0: Terminal. Ja, und dann war eine Bahn von einem zum anderen. Ja.
1: Ja, also, aber wie gesagt, complicated, ja.
0: Okay, hier ist ein Bericht aus Sachsen. Aufgrund knapper Kasse und Sparplänen möchten die Dresdner Verkehrsbetriebe ihre Straßenbahnen und Busse länger nutzen als bisher geplant. Das bestätigte DVB-Sprecher Falk Lösch dem NDR Sachsen. Straßenbahnen sollen bis zu 50 Jahre fahren. Bisher waren 30 Jahre Ersatzzeit geplant. Busse müssen mindestens 16 Jahre durchhalten, 4 Jahre länger als ursprünglich angedacht. Laut Straßenbahnbauer Ahlstrom können die Fahrzeuge eine Lebensdauer von 50 Jahren theoretisch erreichen. In der Praxis hänge dies aber von verschiedenen technischen und betrieblichen Faktoren ab, sagte Ahlstrom-Sprecher Jörg Bischop. Dazu befindet sich Ahlstrom mit den deutschen Verkehrsbetrieben im Austausch. Die Dresdner Verkehrsbetriebe haben mittlerweile nur noch moderne Niederflurwagen im Betrieb. Die ältesten Straßenbahnen sind aktuell rund 30 Jahre alt. Die älteste im Linienbetrieb eingesetzten Busse sind 11 Jahre alt. Aufgrund der angespannten Haushaltslage der Stadt Dresden müssen auch die DVB als kommunalen Unternehmen sparen. Die Kosten für Neuanschaffung von Bussen und Bahnen explodieren aktuell, heißt es von den Dresdner Verkehrsbetrieben. Es kostet allerhand, die Infrastruktur aufrechtzuerhalten.
1: Natürlich, das kostet sehr viel Geld und man möchte auch wieder modernere und bequemere Busse haben. Aber ich meine, viele Autos sind 11 Jahre und älter, mit denen man immer noch fährt und die fahren relativ gut, möchte ich mal sagen. Aber ja, für eine Stadt ist das sehr viel Geld, wenn alles neu gekauft werden muss.
0: So sieht's aus.

0: Peter Pretrell und Tia Wulff mit dem Lied Sommerwein. Und vor dem Sommerwein hörten sie ein Lied von Uta Bresan. Irgendwann ist alles doch vorüber.
1: Tja, so ist es halt. Mein nächster Bericht kommt aus Hamburg. Trotz Westfield Center in der Hafen City weiter viele Besucher in der Hamburger Innenstadt. Nimmt das neue Einkaufscenter in der Hafen City Hamburgs Innenstadt die Kundschaft weg? Diese Frage hat den Einzelhandel jahrelang beschäftigt. Nun hat Stadtentwicklungssenatorin Karen Pein von der SPD neue Zahlen zum Westfield Center und der Innenstadt vorgelegt. Untersuchungen zeigten demnach, dass mehr als ein Jahr nach der Eröffnung des Westfield Centers in der Hafen City kein Kannibalismus-Effekt eingetreten ist. So bewiesen etwa Mobilfunkdaten. Viele Besucherinnen und Besucher würden sowohl ins Westfield Center als auch in die Innenstadt kommen. Die Europapassage hat sich, was die Besucherzahl angeht, leicht erhöht, eher stabil konsolidiert. Der Jungfernstieg hat sich erhöht, sagt Pein. Die Europapassage zählte im März täglich 31.000 Menschen, das Westfield Center nur 23.000. Mimi Sewalewski, City Managerin, sagt, momentan schätzen wir so ein, dass beide gewinnen. Das Westfield bringt definitiv neue Besuchende in die Stadt. Wenn dann, merken wir Verschiebungen. Westfield profitiert am Wochenende ein bisschen mehr und unter der Woche die Innenstadt. Wir können also nach einem Jahr sagen, die Sorge hat sich nicht eingestellt. Wir haben eher sogar Besucher gewonnen, denn Westfield mit seinen 23.000 ist ja sogar dazugekommen, so Pein. Doch nicht jede Besucherin und jeder Besucher kauft auch groß ein. Der Handelsverband Nord spricht jedenfalls von Umsatzeinbußen in der Innenstadt durch die Hafen City. Andreas Bartmann vom Handelsverband Nord sagt, es habe seit 5 Jahren kein Umsatzwachstum gegeben. Gleichzeitig habe es aber Wachstum in der Fläche gegeben. Die Hamburger Innenstadt ist mit dem Westfield, dem Überseequartier und der Peripherie dort um fast 20% der gesamten innerstädtischen Einzelhandelsfläche gewachsen. Da kann man sich leicht errechnen, was das bedeutet. Gut 20% mehr Umsatzfläche bei gleichem Umsatz ist für viele eine wirtschaftliche Herausforderung. Das kann so im Kern nicht funktionieren. Nicht am Jungfernstieg, aber in weniger attraktiven Lagen stehen heute schon diverse Ladenlokale leer. Eine Entwicklung, die der Einzelhandel mit Sorge sieht. Für die Zukunft braucht es neue Ideen. Sewalski betont, man solle die Qualität nicht nur in Frequenzen denken, sondern etwa auch in der Aufenthaltsdauer. Es ist wichtig, dass wir in der Innenstadt weiter investieren, auch im Zentrum, in die Stadtentwicklung, in Bäume und in Flächen, auf denen man sich auch einfach ohne Konsum aufhalten kann. Mehr solcher Wohlfühlfaktoren locken dann möglicherweise ganze neue Kundschaft in die Innenstadt. Denkst du, das hilft, Dieter?
0: Ja, bin ich mir nicht so sicher.
1: Ich weiß auch nicht. Also wenn da Bäume stehen und so weiter, dann setze ich mich hin, gucke mich um, ob da ein kleines Geschäft ist, wo ich einen Kaffee oder ein Weinchen trinken kann und dann gehe ich wieder nach Hause.
0: So sieht's aus. Ne? Okay, mehr Musik hier an der Deutschen Stimme im Radio 5 EBI FM.

Wenn Sehnsucht brennte, das war ein Lied von der Niki und davor hörten Sie Peter Kraus mit dem Lied Manchmal. Und nun ein Bericht aus Rheinland-Pfalz. Es ist ein interessanter Bericht und zwar immer öfter ziehen Bürger vor die Sozialgerichte, um Leistungen zu erstreiten. Wenn Behörden zum Beispiel

0: Anträge ablehnen auf Bürgergeld, Erwerbsminderungsrente oder einen Schwerbehindertenausweis. Oder wenn Krankenkassen Therapien oder Hilfsmittel nicht bewilligen. Die aktuelle Klagewelle und damit eine drohende Überlastung ist derzeit das Top-Thema unter den Sozialrichterinnen und Richtern in Rheinland-Pfalz. Eine langjährige Richterin sagt, so einen sprunghaften Anstieg von Klagen habe ich noch nie erlebt. Immer öfter müssen die Richter feststellen, dass die Klagen ganz offensichtlich nicht ein Mensch formuliert hat, sondern eine kostenlose KI-Anwendung. Die künstliche Intelligenz macht es für Nicht-Juristen einfach, ihr Anliegen selbst vorzubringen. Bei den Sozialgerichten ist in den unteren Instanzen kein Anwalt vorgeschrieben. Hat eine KI die Klage oder einen Antrag erstellt, erkennen das die Richterinnen und Richter schnell. Heißt es beim Landessozialamt Sozialgericht Rheinland-Pfalz. Die Texte sind ungewöhnlich lang. Oft ein Mehrfaches der sonst üblichen 2 bis 3 Seiten. Die Schriftsätze trotzen vor Wiederholung, gehen an konkreten Fall vorbei oder beziehen sich auf Paragraphen, die nicht zum Sachverhalt passen. Teils interpretiert die KI auch bestehende Urteile falsch oder zitiert Gerichtsentscheidungen, die es gar nicht gibt. Das macht den Richtern mehr Arbeit und kostet Zeit, denn aussortieren geht nicht. Richter müssen auch KI-generierte Klagen komplett durchlesen. Schließlich können sie sich überall im Text entscheidende Informationen befinden. Stellt das Gericht schriftlich Rückfragen und fordert Konkretes ein, lassen Kläger offensichtlich wieder die KI antworten. Die bleibt sich treu, liefert wieder einen langen Text, der an der Sache vorbeigeht. Lehnt das Gericht einen Antrag endgültig ab, rät die KI scheinbar dazu, einen aus Sicht der Richterinnen und Richter aussichtslosen Rüge einzureichen. Alles das bedeutet Zusatzarbeit für die Gerichte.
1: Oh Gott. Künstliche Intelligenz, du meine Güte.
0: Ja, es für viele, die nicht wissen, damit umzugehen, macht es wohl einfach und die denken, jetzt haben wir etwas, was sehr gut aussieht und wir reichen das ein.
1: Ich glaube, es geht nicht nur darum, dass es gut aussieht, es geht auch darum, dass du ja Geld sparst, denn du gehst nicht zu einem Anwalt. Ne? Und das ist für viele ja unwahrscheinlich wichtig, die sowieso vielleicht Sorgen haben, weil sie krank sind und krankgeschrieben sind, nur Krankengeld bekommen oder was weiß ich, Arbeitslosengeld und solche Dinge, die haben nicht das Geld für so etwas und für die ist dann natürlich die künstliche Intelligenz etwas, was die sofort aufnehmen und dann schreiben und denken, ja, damit kommen wir weiter. Manchmal vielleicht sogar mit Erfolg, gehört haben wir das zwar noch nicht, aber das kommt vielleicht auch noch.
0: Wer weiß.

0: Stephanie Hertel mit dem Lied Weißt du noch? Und davor hörten Sie Oliver Thomas mit dem Lied Mit uns, das wird was Großes. Und nun ein Bericht aus Bremen. Und hier dreht es sich um die Bremer Krankenhäuser, ob sie gegen Hitze gewappnet sind. Besonders für kranke und alte Menschen können hohe Temperaturen gefährlich werden. Was die Bremer Krankenhäuser für den Hitzeschutz unternehmen und woran es hapert. Viel trinken, Sonnenschutz auftragen und langsam machen. Viele Tipps für den Umgang mit Hitze beziehen sich auf Menschen, die mobil und grundsätzlich gesund sind. Wer im Krankenhaus liegt, hat es da schwerer und ist auf Hitze von außen angewiesen. Hitze kann geschwächten Personen zusätzlich belasten. Wir blicken darauf, wie die Kliniken im Land Bremen auf die hohen Temperaturen vorbereitet sind. Im Bremer St. Josef Stift war die Belastung während der Hitzewelle deutlich zu spüren, teilte Pressesprecherin Silke Meinert mit. Die Räumlichkeiten haben sich spürbar aufgeheizt, sowohl auf Aufenthaltsräumen und Stützpunkten als auch in den Patientenzimmern. Der hauseigene Hitzeschutzplan sieht beispielsweise Lüften in den kühleren Stunden vor, das Abdunkeln von Räumen, die besondere Beobachtung hitzeempfindlicher Patienten und Patientinnen und die Sicherstellung einer ausreichenden Flüssigkeitszufuhr. Auch kalte Handtücher kämen zum Einsatz. Ähnlich sieht es in den Krankenhäusern der Gesundheit Nord aus. Dort werden an heißen Tagen außerdem zusätzliche Getränke und Kühlpacks angeboten, die Patienten sich in den Nacken oder aufs Handgelenk legen können, teilte Sprecherin Karin Matissik mit. Im Diakot-Krankenhaus sind laut Sprecherin Natasia Clara Nadolska sämtliche Fenster der Patientenzimmer mit einer Wärmeschutzfolie ausgestattet. Während der Hitzewelle im Juni 2026 seien auch Ventilatoren aufgestellt worden. Es hört sich etwas primitiv an, möchte ich mal sagen.
1: Naja, das für die Fenster finde ich schon mal ganz okay, dass das so schnell da war, die Fenster da mehr oder weniger mit wärmedämmenden Sachen zuzumachen, mehr oder weniger, ist doch gar nicht so schlecht. Naja, und so ein kleiner Quirl, der macht natürlich nicht viel.
0: Nein, wie gesagt, sowas haben wir ganz früher gemacht, als wir noch keine Klimaanlagen hatten. So. Und in Deutschland muss man diese Infrastruktur jetzt erstmal berücksichtigen, möchte ich mal sagen.
1: Ja, nun, Dieter, das ist bei den alten Krankenhausgebilden, hätte ich jetzt mal Gebäuden, nicht so ohne. Nicht? Denn das wird mit Bauarbeiten dann, wird das etwas zu lange dauern. Also die müssen auf andere Hilfsmittel zugreifen oder total neue Krankenhäuser bauen. Also das wird so schnell nichts werden.
0: Ja, in Europa wird sich in dieser Hinsicht vieles verändern, denn in kommenden Jahren, ich kann mir nicht vorstellen, dass die Sommer irgendwie kühler werden. Also, es wird sicherlich weiterhin so bleiben.
1: Tja, und dann machen wir das so, die können von Australien, können die guten Klimaanlagen kaufen und Europa oder auch Deutschland kann uns dann die guten Heizungen hier rüber schicken, die dann besser funktionieren.
0: Ja, falls es hier kälter werden sollte.
1: Es ist schon kalt genug, danke.
0: Ich denke auch.

0: Fly Away, Pretty Flamingo. Das war ein Lied von der Tina Renford. Und vor der Tarina Renford hörten sie das Lied von Stefan Peters. Es hängt ein Pferdehalfter an der Wand. Und nun zum Veranstaltungskalender. Ich beginne mit dem Deutschen Verein 41 Airport Road in Brooklyn Park. Mit einem E-Mail wurde uns mitgeteilt, dass am 26. Juli der Frühschoppen mit Mittagessen von 11 bis 15 Uhr veranstaltet wird. Es erwarten Sie köstliche Gerichte, Getränke und Glühwein. Außerdem David Petersen gibt ein Akkordeonkonzert. Und ein besonderer Gastauftritt eines Ensemblemitglieds aus der Oper Hänsel und Gretel wird auch dabei sein. Und am Dienstag, den 25. August, können Sie, beginnend um 19.30 Uhr, die Oper Hänsel und Gretel im Her Majesty Theater sehen. Am selben Abend um 18.30 Uhr in der Grand Circle Feuerbar wird der Honorarkonsul von Deutschland, Matt Williams, Mitglieder der Oper vorstellen. Nun, am kommenden Sonntag beim Frühshoppen wird auch eine Tombola dabei sein und Sie können 5 Doppelfreikarten, also jeweils für 2 Personen, gewinnen in der Tombola. Und vielleicht sind Sie interessiert. Und wie gesagt, das ist jetzt am kommenden Sonntag, den 26. Juli, Frühshoppen im Deutschen Verein. Und Sie können buchen unter trybooking.com. Vom Verein der Donauschwaben kann ich bekannt geben, dass der Heimatnachmittag mit Gulaschessen am Sonntag, den 16. August, stattfindet. Es beginnt um 12 Uhr mittags. Die Musik macht die Kapelle Capricorn. Theresa Marshall nimmt Buchungen entgegen unter 0419 807 197, oder rufen Sie auch Renate Kraus an für Buchungen. Die Telefonnummer ist 0403 767 148. Und das war's vom Veranstaltungskalender. 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

Mein Bericht kommt aus Nordrhein-Westfalen und das ist der letzte Bericht für heute. Der Egoismus im Straßenverkehr wird immer größer. An der Rheinuferpromenade in Düsseldorf zeigt sich, wie angespannt es auf vielen Radwegen ist. Unterschiedliche Geschwindigkeiten, neue Verkehrsmittel und wenig Platz sorgen für riskante Situationen. Es könnte der perfekte Nachmittag für eine gemütliche Radtour sein. Die Sonne scheint, ein leichter Wind weht, der Himmel ist strahlend blau. Echte Entspannung kommt auf der Düsseldorfer Rheinuferpromenade an diesem Tag aber nicht auf. Rennradfahrer mit eng anliegenden Trikots rasen vorbei. Jugendliche auf E-Scootern fahren in Schlangenlinien. Senioren beschleunigen plötzlich mit ihren E-Bikes. Fußgänger kreuzen die Fahrbahn. Mal wird geklingelt, mal gedrängelt, mal bei Überholmanövern in den Gegenverkehr gelenkt. Manche bremsen erst, wenn es nicht mehr anders geht. Dass die Verkehrssituation grundsätzlich angespannt und bisweilen gefährlich ist, merken nicht nur die Menschen an der Düsseldorfer Rheinpromenade. Auch die Verkehrsunfallbilanz des Landes Nordrhein-Westfalen zeigt das. Laut der Statistik stieg etwa die Zahl der Unfälle mit Fahrrädern und E-Bikes im vergangenen Jahr auf 21.986. Das sind rund 7% mehr als im Vorjahr. In über der Hälfte der Fälle waren dabei anderen Verkehrsteilnehmer die Unfallverursacher. 2025 verunglückten zudem in Nordrhein-Westfalen rund 3.900 Menschen mit einem E-Scooter. Das waren 50% mehr als 2024. Für den Verkehrspsychologen Jürgen Walter sind gefährliche Situationen oft auf ein Problem zurückzuführen. Und das steht hier ganz groß: das fehlende Verständnis für andere im Straßenverkehr.

0: Und das war ein Lied von Vanessa Neigert und der Titel des Liedes war Tanz, Tanz, Tanz. Mhm. Und vor dem Artikel, den die Siggi verlesen hat, hörten Sie das Lied von Tom Mandl. Wir sind die Größten. Nun, wir kommen so langsam dem Ende entgegen. Ich glaube, nach dem nächsten Lied müssen wir uns dann auch schon verabschieden.
1: So wird's sein.

0: Lebe dein Leben, wie du willst. Das war ein Lied von Simone.
1: Silvio Simone.
0: Silvio Simone.
1: I think, ja, ich denke, der war Silvio Simone. So, wir sind so langsam am Ende angekommen. Morgen geht es weiter mit unserer Monika und dem Heute-Journal von 16 bis 17 Uhr. Am Donnerstag ist das Schlagerkarussell dran mit Sabine von 15 bis 16 Uhr. Ich habe das Vergnügen, am Sonntagmorgen um 10 Uhr hinter dem Mikrofon zu sitzen. Also, bis dahin sage ich schon mal Tschüss.
0: Tschüss.